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0: Laut FM Wetter.
1: Mit KI-Support. Viele Wolken ziehen gerade rein und von Westen kommt auch Regen dazu. Weiter im Osten bleibt's erstmal noch trocken. Aktuell liegen die Tiefstwerte bei 14 bis 7 Grad. Tagsüber setzt sich dann verbreitet trübes Wetter durch. Der Regen greift immer weiter aus und am Alpenrand kann's länger nass bleiben. Dazu Höchstwerte von 15 bis 23 Grad.

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1: Mit KI-Support. Viele Wolken ziehen gerade rein und von Westen kommt auch Regen dazu. Weiter im Osten bleibt es erstmal noch trocken. Aktuell liegen die Tiefstwerte bei 14 bis 7 Grad. Tagsüber setzt sich dann verbreitet trübes Wetter durch. Der Regen greift immer weiter aus und am Alpenrand kann es länger nass bleiben. Dazu Höchstwerte von 15 bis 23 Grad.
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1: Mit KI-Support. Viele Wolken sind heute Morgen am Start und von Westen her kommt auch schon immer wieder Regen rein. Am Alpenrand kann das länger durchziehen. Im Tagesverlauf wird's dann Richtung Südwesten trockener, sonst bleibt's oft grau und ab und zu nass. Dazu Höchstwerte zwischen 15 und 23 Grad. Morgen im Norden und Osten weiter viele Wolken mit häufigen Schauern und vereinzelt Gewittern. Im Süden meist trocken, maximal 28 Grad.
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0: Laut FM Wetter.
1: Mit KI-Support. Viele Wolken sind heute Morgen am Start und von Westen her kommt auch schon immer wieder Regen rein. Am Alpenrand kann das länger durchziehen. Im Tagesverlauf wird's dann Richtung Südwesten trockener, sonst bleibt's oft grau und ab und zu nass. Dazu Höchstwerte zwischen 15 und 23 Grad. Morgen im Norden und Osten weiter viele Wolken mit häufigen Schauern und vereinzelt Gewittern. Im Süden meist trocken, maximal 28 Grad.

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0: Laut FM Wetter.
1: Mit KI-Support. Viele Wolken sind heute Morgen am Start und von Westen her kommt immer wieder Regen rein. Am Alpenrand kann's länger nass bleiben. Später wird's im Südwesten eher trockener und die Höchstwerte liegen bei 15 bis 23 Grad. Morgen dann oft weiter wolkig mit Schauern, vereinzelt auch Gewitter, im Süden aber meist sonnig und trocken bei maximal 28 Grad.

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0: Laut FM Wetter.
1: Mit KI-Support. Viele Wolken sind heute Morgen am Start und von Westen her kommt immer wieder Regen rein. Am Alpenrand kann's länger nass bleiben. Später wird's im Südwesten eher trockener und die Höchstwerte liegen bei 15 bis 23 Grad. Morgen dann oft weiter wolkig mit Schauern, vereinzelt auch Gewitter, im Süden aber meist sonnig und trocken bei maximal 28 Grad.
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0: Laut FM Wetter
1: mit KI-Support. Viele Wolken sind heute Vormittag unterwegs und immer wieder kommt Regen runter, am Alpenrand teils auch länger. Im Lauf des Tages erwischt's dann auch den Osten, da wird's später ebenfalls nass. Die Höchstwerte liegen bei 15 bis 22 Grad. Morgen wird's deutlich freundlicher, im Süden oft sonnig, sonst mehr Wolken mit Schauern und vereinzelt Gewitter, maximal bis 28 Grad.
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0: Laut FM Wetter.
1: Mit KI-Support. Viele Wolken sind heute Vormittag unterwegs und immer wieder kommt Regen runter, am Alpenrand teils auch länger. Im Lauf des Tages erwischt's dann auch den Osten, da wird's später ebenfalls nass. Die Höchstwerte liegen bei 15 bis 22 Grad. Morgen wird's deutlich freundlicher. Im Süden oft sonnig, sonst mehr Wolken mit Schauern und vereinzelt Gewitter, maximal bis 28 Grad.
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1: Laut FM Wetter.
2: Mit KI-Support. Viele Wolken sind gerade am Start und von Westen kommt immer mal wieder Regen rein, am Alpenrand auch länger. Richtung Nachmittag wird's im Südwesten öfter trocken, sonst bleiben die Wolken hartnäckig dabei. Die Höchstwerte liegen heute bei 15 bis 22 Grad. Morgen dann wolkig mit vielen Schauern, teils Gewitter und maximal bis 26 Grad.
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0: Laut FM Wetter.
1: Mit KI-Support. Viele Wolken sind gerade am Start und von Westen kommt immer mal wieder Regen rein, am Alpenrand auch länger. Richtung Nachmittag wird's im Südwesten öfter trocken, sonst bleiben die Wolken hartnäckig dabei. Die Höchstwerte liegen heute bei 15 bis 22 Grad. Morgen dann wolkig mit vielen Schauern, teils Gewitter und maximal bis 26 Grad.

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0: Laut FM Wetter.
1: Mit KI-Support. Viele Wolken hängen gerade über uns und von Westen kommt immer wieder Regen rein. Am Alpenrand kann das auch länger nass bleiben. Später wird's im Südwesten nach und nach trockener. Im Nordosten bleibt's bis zum Abend meist trocken dabei. Liegen die Höchstwerte heute zwischen 15 und 22 Grad. Morgen dann im Norden und Osten oft Schauer, südlich von Main und Mosel eher sonnig und trocken bei maximal 26 Grad.
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0: Laut FM Wetter.
1: Mit KI-Support. Viele Wolken hängen gerade über uns und von Westen kommt immer wieder Regen rein. Am Alpenrand kann das auch länger nass bleiben. Später wird's im Südwesten nach und nach trockener. Im Nordosten bleibt's bis zum Abend meist trocken dabei. Liegen die Höchstwerte heute zwischen 15 und 22 Grad. Morgen dann im Norden und Osten oft Schauer, südlich von Main und Mosel eher sonnig und trocken bei maximal 26 Grad.

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0: Laut FM Wetter.
1: Mit KI-Support. Viele Wolken hängen heute Nachmittag über Deutschland. Dazu kommt von Westen her immer wieder Regen rein. Am Alpenrand teils auch etwas länger. Im Nordosten bleibt's bis zum Abend eher trocken und im Südwesten wird's nach und nach freundlicher. Aktuell liegen die Werte so zwischen 15 und 22 Grad. Morgen dann im Norden und Osten viele Schauer, vereinzelt auch Gewitter. Weiter südlich oft sonnig und trocken bei maximal bis 26 Grad.
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0: Laut FM Wetter.
1: Mit KI-Support. Viele Wolken hängen heute Nachmittag über Deutschland. Dazu kommt von Westen her immer wieder Regen rein. Am Alpenrand teils auch etwas länger. Im Nordosten bleibt's bis zum Abend eher trocken und im Südwesten wird's nach und nach freundlicher. Aktuell liegen die Werte so zwischen 15 und 22 Grad. Morgen dann im Norden und Osten viele Schauer, vereinzelt auch Gewitter, weiter südlich oft sonnig und trocken bei maximal bis 26 Grad.
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1: Mit KI-Support. Viele Wolken sind gerade am späten Nachmittag am Himmel. Von Westen kommt immer wieder Regen rein. Am Alpenrand kann das auch mal länger dauern. Weiter im Nordosten bleibt's bis zum Abend eher trocken. Dazu aktuell maximal so 15 bis 22 Grad. Morgen dann zweigeteilt. Oft Schauer und vereinzelt Gewitter. Gleichzeitig gibt's auch sonnige, trockene Ecken. Am wärmsten bis etwa 28 Grad.
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1: Mit KI-Support. Viele Wolken hängen über uns und von Westen her kommt immer mal wieder Regen durch. Am Alpenrand kann's länger nass sein. In der Nacht zieht der Regen weiter Richtung Osten und Südosten. Dazu bleibt's meist stark bewölkt. Die Tiefstwerte liegen bei 16 bis 10 Grad. Morgen dann geteiltes Programm. Hier und da Schauer und auch mal ein Gewitter. Weiter südlich öfter Sonne und trocken. Maximal bis 28 Grad.
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3: Es ist 18 Uhr und ich schaue für dich auf die Straßen des Truckers MP. Erstmal durch eure Live-Meldungen über das Trucky Overlay. Danke dafür erstmal. Und zwar Simulation 1 Server. Und zwar in der Nähe von Klagenfurt am Wörthersee sind Bauarbeiten. Dort bitte aufpassen. Dann schauen wir nochmal so ganz fix auf den Traffic für dich. Und zwar sehe ich gerade die Alpen Road auf den Simulation 1 Server 2 Staus. Dann haben wir Innsbruck mit 1 Stau, Klagenfurt am Wörthersee 1 Stau. Und sonst hast du überall freie Fahrt. Wenn du trotzdem was gesehen hast, schreib mir einfach unter simulator1.radio/studio oder natürlich unterm Discord, discord.simulator1.radio. Ich wünsche dir eine gute und sichere Fahrt. Komm heil und sicher an dein Zielort.
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3: Einen wunderschönen guten Abend. Es ist Wochenende. Es ist Freitag. Hier ist die Drive Time mit meiner Wenigkeit im Jan. Ich hoffe, ja, wir genießen jetzt so ein bisschen die 2 Stunden gemeinsam und werden dann ein bisschen schauen, was wir hier so ein bisschen treiben können und machen können und wie auch immer und wie auch immer, was wir hier machen, ne? Genau, Hauptsache, gute Stimmung hier verbreiten hier am Wochenende. Ich habe noch nicht so ganz Wochenende, muss nur einmal morgen ran, aber das ist so, ne? Ist einfach mal so und ja, wenn du vielleicht auch noch Wünsche oder Grüße hast, darfst du die gerne loswerden unter simulator1.radio/studio oder natürlich unterm Discord, discord.simulator1.radio. Ganz easy peasy geht das und ja, ich freue mich einfach mal wieder hier zu sein für dich, ne? Ist auch schon ein bisschen länger her, aber ja, jetzt bin ich mal wieder da und ich würde sagen, jetzt geht's hier los. Und zwar mit Sabrina Carpenter und Espresso und danach Aliva und Apache 207 mit Wunder hier auf Simulator 1. Ich bin der Jan.
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Ach, Wunder von Apache 207 und Aliver. Ja, mal ein bisschen was Neueres, so muss das auch sein. Aber jetzt kommen wir zu jemandem, ja, die Biografie finde ich sehr interessant von ihm, weil ich habe sogar auch den Film dazu gesehen, ne? Der Film heißt genauso wie er, Michael. Und ja, es geht natürlich um Michael Jackson und ich muss sagen, ja, was für eine Story eigentlich, ne, dieser Mann so erlebt hat oder was er so erlebt hat. Vor allem der Anfang, der hatte mich schon so ein bisschen schockiert, muss ich echt mal zugeben. Aber ja, ist interessant und ich bin ja mal gespannt. Es soll natürlich auch einen zweiten Teil geben und es wird auch irgendwie mal interessant, ne? Einfach mal sehr spannend und ich würde sagen, für dich geht's jetzt hier erstmal ja, los. Und zwar hier ist Michael Jackson mit The Way You Make Me Feel.

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1: Genau deins. Genau, so fängt das doch schon mal richtig entspannt an. Hier auf Simulator 1, hier ist für dich der Jan. Hey, was geht, was steht hier am Wochenende? Ja, für den einen oder anderen ist schon das Wochenende angefangen. Für den einen oder anderen muss noch ein bisschen warten, bis das Wochenende kommt. Aber hey, ne, einfach das Beste draus machen. Vielleicht jetzt gerade mal ein bisschen im ETS oder im Landwirtschaftssimulator oder in anderen Simulationen spielen, weil wir sind ja auch nicht nur für ja andere so ja für ETS oder Landwirtschaftssimulator, weil man kann uns ja auch beispielsweise über ja einen bestimmten Player hören und dann beispielsweise sein Lieblingssimulationsspiel Spiel hören, wie auch immer. Und wenn du sagst, Mensch, ich habe aber gerade auch noch irgendwie Bock auf einen Wunsch, dann darfst du es auch gerne ja, mir schreiben unter simulator1.radio/studio oder natürlich unterm Discord, discord.simulator1.radio. So ganz easy geht das hier und wir machen das auch ganz, ganz entspannt, ne? Ach ja, und wenn ich so jetzt schon so überlege, das ist schon fast über einen Monat her, wo wir unsere Crew-Show hatten und ja, war eine sehr coole Erfahrung. Jetzt muss ich mal gucken, wann war die Crew-Show eigentlich doch? Das kann ich ja jetzt ja noch, glaube ich, sehen. Genau, Moment. Müssen wir mal ganz kurz gucken. Das ist die Drive-Time. Nein. Das muss hier gewesen sein. Genau. Und zwar am 1.5. war die. Und war schon was ganz Besonderes, fand ich. Also für mich fand ich, das war schon was ganz, ganz, ganz Besonderes. Mhm. So sieht's aus. Und jetzt geht's hier erstmal wieder ein bisschen schön weiter. Und zwar Good Luck, Babe. Und danach Belong Together hier auf Simulator 1.

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1: Es ist 18.30 Uhr und ich schaue für dich auf die Straßen des Truckers MP. Erstmal zu euren Live-Meldungen über das Truckee Overlay. Danke dafür. Unser Simulation 2 Server meldet gerade aktuell einen Unfall, und zwar am Klagenfurt am Wörthersee. Dann haben wir eine Gefahrenstelle pro Mod Server, und zwar Gefahrenstelle Nähe Huivela. Dann schauen wir nochmal so auf den Traffic für dich. Unser Simulation 1 Server Alpenroad meldet aktuell 3 Staus, dann Innsbruck 1 Stau. Dann haben wir sonst überall freie Fahrt. Wenn du trotzdem was gesehen hast, schreib mir einfach unter simulator1.radio/studio oder natürlich unter Discord, discord.simulator1.radio. Ich wünsche dir weiterhin eine gute und sichere Fahrt. Komm heil und sicher an dein Zielort.
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1: So sieht es aus hier für dich am Start, der Jan. Hi, was geht, was steht? Ich hoffe, es geht dir gut. Mir geht soweit auch ganz, ganz gut, ne? Würde ich mal sagen. So, und jetzt machen wir erstmal wieder ein bisschen Musik. Und wenn du auch Wunsch oder Gruß hast, darfst du mir das gerne schicken unter simulator1.radio/studio oder natürlich unter dem Discord, discord.simulator1.radio. Ich wünsche dir jetzt viel Spaß hier, ja, mit mir, dem Jan. Hi!
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0: Hey, herzlich willkommen zurück hier auf Simulator 1. Ich bin's, Jan, ne? Und ich muss euch mal von meinem letzten Kinobesuch erzählen. Ich dachte mir so, ach komm, du simulierst ja mal einen gemütlichen Abend und guckst dir ja mal einen neuen Streifen an. Und es lief, naja, eine wilde Mische. Kennt ihr das, wenn ein Film versucht, perfekte Balance zu finden, ja, zwischen absoluter Horror und so à la Scream oder totalen Chaos wie bei Scary Movie zu finden. Genauso hat sich's auch angefühlt. Man sitzt im Kinosessel und man weiß überhaupt nicht, ob man vor Angst ja die Hände vors Gesicht schlagen oder sich ja vor Lachen am Kopf Popcorn verschlucken sollte. Auf einer Seite dieses klassische Horror-Vibes, bei denen du denkst, ja, ich gehe nicht in den Keller, und auf den anderen Seite, da denkst du dir, ach, so herrlich drüber, ja, das ist eigentlich schon wieder eine, ja, astreine Parodie sein könnte. Ein echter Wechselbad-Simulation für, ja, Gefühle. Ich sag's euch, und der Film war schon echt, echt cool, wie gesagt, aber es geht natürlich nix über natürlich den allerersten Scary Movie Film. Der ist schon, ja, Bombe, richtig. Und Bombenmusik oder gute Laune machen wir auf Simulator 1. Und zwar natürlich jetzt hier mit Benson Boone und Beautiful Things. Und danach geht's hier weiter mit 01099 und Chiago und anders. Ja, jo, ist die Drive Time. Ich bin der Jan. Einen wunderschönen guten Abend.
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Chiago und 01099 hier auf Simulator 1. Richtig, richtig, richtig. Und falls du vielleicht auch noch einen Wunsch oder Gruß hast, darfst du mir den gerne schicken unter simulator1.radio/studio oder natürlich unterm Discord, discord.simulator1.radio. Ganz easy peasy geht das. Und jetzt geht's hier weiter mit guter Musik. Und das präsentiert euch er hier, Peter Fox. Und ja, ich würde sagen, ich wünsche dir einen wunderschönen guten Abend. Ja, es ist Wochenende und hier ist er, ne? Peter Fox und Zukunft Pink.

sehr schön hier. Genau, sehr, sehr, sehr, sehr schön entspannt hier am Wochenende hier mit mir, dem Jan. Ist doch auch mal was Schönes. Und wir machen jetzt einfach mal entspannt mit ihm hier, ne? Und zwar, ja, zu ihm braucht man gar nichts mehr viel sagen, außer, dass er eine Maske hat. Ja, und ja, hier ist er, ne? Mit seiner süßen Panda-Maske Crow und Easy. Oh yeah.

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1: Mit KI-Support. Viele Wolken hängen über uns und von Westen her kommt immer mal wieder Regen durch. Am Alpenrand kann's länger nass sein. In der Nacht zieht der Regen weiter Richtung Osten und Südosten. Dazu bleibt's meist stark bewölkt. Die Tiefstwerte liegen bei 16 bis 10 Grad. Morgen dann geteiltes Programm, hier und da Schauer und auch mal ein Gewitter, weiter südlich öfter Sonne und trocken, maximal bis 28 Grad.
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3: Es ist 19 Uhr und ich schaue für dich auf die Straßen des Truckers MP. Und zwar, ist da ein bisschen mehr los. Und zwar auf dem Promot-Server Kate-Server. Da haben wir in Gefahrenstelle, dann haben wir Simulations-1-Server. Und zwar in Grisby ist Stau, dann haben wir Nähe Salzburg ein Stau. Dann haben wir dann auch einen Unfall in Grimsby. Und dann schauen wir nochmal auf den Simulations-1-Server für dich. Und zwar Alpenroad meldet aktuell 2 Staus, dann haben wir Innsbruck mit 1 Stau, dann Calais mit 1 Stau und Rotterdam auf dem Simulation 2 Server meldet aktuell 1 Stau. Vielleicht hast du ja noch was gesehen, dann schreib mir einfach unter simulator1.radio/studio oder natürlich unter discord.simulator1.radio. Ich wünsche dir weiterhin eine gute und sichere Fahrt, komm heile und sicher an dein Zielort.
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3: So sieht es aus. Eine weitere Stunde. Und die letzte Stunde ist angebrochen. Wir machen heute mal ein richtig entspanntes Wochenende, würde ich mal sagen. Und ich muss noch leider morgen ein bisschen ran arbeiten, aber das macht nichts, denn für euch geht's jetzt hier einfach weiter. Und zwar Lea mit Liza und dann Purple Disco Machine und Honey Boy. Und dann hören wir uns eigentlich schon wieder ganz, ganz fix wieder hier auf Simulator 1.
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So, jetzt aber, genau, hier ist für dich der Jan, hier am Freitag, so sieht's aus, deutsche Sprache, schwere Sprache heute irgendwie, aber wir machen natürlich das Beste draus. Jo, und ich würde sagen, bevor wir hier irgendwie wieder nichts wissen, wohl doch, wir können ja mal gucken, ich kann ja ganz kurz noch was anderes gucken, so, genau, nee, das ist uninteressant. Naja, das könnte vielleicht auch ein bisschen interessant sein. Und zwar Tag der Roten Rose. Der Tag der Roten Rose feiert die schöne, wohlriechende Blume, welche allgemein als Symbol der Liebe zählt. Ach, ist das nicht schön, so eine Blume, so eine Rose? Damals bei meinen Freundinnen, also bei der einen, weil bei ihr sind die sind die Blumen immer ein bisschen eingegangen und dann hat sie lieber eher Plastikblumen gekriegt. Jetzt auch halt zum Muttertag bekommt sie ja auch halt nur Plastikblumen, weil die gehen halt auch nicht ein. So, genau, jetzt würde ich sagen, geht's erstmal weiter hier für dich und zwar mit Peggy Goo und na und danach dann Turn on the Lights Again hier auf Simulator 1.

Leute, schnallt euch an. Wir bringen die Tanzfläche direkt zu euch ins Auto oder im LKW oder im Trecker, genau. Er ist eine absolute Legende an den Reglern, prägt die elektronische Musikszene seit Jahrzehnten und erfindet sich trotzdem immer wieder neu. Im Jahr 2020 hat er uns diesen absoluten Clubbanger geschenkt, der bis heute auf keiner Playlist fehlen darf. 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Hier ist für euch der niederländische Star-DJ Tiësto mit einem Track, der genau weiß, worum es geht. Hier ist The Business Abfahrt.

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1: Es ist 19.30 Uhr und ich schaue für dich auf die Straßen des Truckers MP. Und zwar zu euren Live-Meldungen über das Truckee Overlay. Danke dafür erstmal. Und zwar, ja, auf dem Promo-Server bitte aufpassen. Und zwar ist die Polizei unterwegs in der Warschau. Dort bitte aufpassen. Dann schauen wir nochmal so auf den, ja, Traffic für dich. Und zwar Simulation 1 Server. 2 Staus bei den Alpen Roads und in Innsbruck ist ein Stau. Dann haben wir Trieste. Simulation 2 Server, ja, ne, und zwar mit ein Stau. Dort bitte vielleicht aufpassen, wäre schon ein Träumchen. Und falls du vielleicht noch was gesehen hast, schreib mir einfach unter simulator1.radio/studio oder natürlich im Discord, discord.simulator1.radio. Wir wünschen dir weiterhin eine gute und sichere Fahrt. Komm heile und sicher an dein Zielort.
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1: So sieht's aus. Hier für dich noch, ja, eine halbe Stunde, der Jan. Und falls du vielleicht auch noch Wünsche oder Grüße hast, darfst du das gerne loswerden unter simulator1.radio/studio oder natürlich unter dem Discord, discord.simulator1.radio. Ganz easy peasy geht das und ich würde sagen, wir machen jetzt erstmal wieder ein bisschen Music und zwar hier von Robin Schulz und danach dann gibt es Lost Frequencies und Calman Scott hier auf Simulator 1. Ich bin der Jan, moin!
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0: jetzt.
1: Jawohl. So, dann muss man erstmal die richtigen Knöpfe suchen, bevor es ja hier richtig losgeht, ne? Ja, ja, ja. So ist das. Hier ist Simulator 1, hier ist für dich der Jan. Einen wunderschönen, ja, Freitagabend. Und es ist ja für den einen oder anderen schon Wochenende. Der eine oder andere muss dafür noch ein bisschen arbeiten. Aber das macht nichts. Haltet durch, das schafft ihr schon. Und ich würde sagen, jetzt geht's hier schön musikalisch weiter mit The Weeknd und Blinding Lights.

Wir bringen das Radio zum Leuchten. Und wenn ihr gerade ein bisschen Energie für das Wochenende oder für den Feierabend braucht, dann hat die nächste Band genau das Richtige für euch. Die Jungs von Coldplay haben sich für diesen Track galaktische Unterstützung geholt und um den Song damals sogar zuerst der internationalen Raumstation ISS Premiere feiern zu lassen. Also schnallt euch jetzt an, wir zünden die Triebwerke. Hier sind Chris Martin und Co. mit den gehörigen Portion positiver Energie. Und hier ist Higher Power von Coldplay. Viel Spaß!

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1: Genau so sieht's aus hier mit mir, dem Jan. Einen wunderschönen guten Abend. Und das war's hier schon hier auf Simulator 1. Das war für dich die Drive Time. Ich hoffe, es hat dir soweit gefallen. Und wir hören uns dann die Tage mal auf jeden Fall wieder. So sieht's aus. Und ja, öfters mal auf simulator1.radio/shows vorbeischauen. Und dann könnt ihr dann gucken, wer ist denn da überhaupt eigentlich live. Genau, so sieht's aus. Und in diesem Sinne verabschiede ich mich jetzt. Wünsche euch noch einen wunderschönen Abend, ein schönes Wochenende und wir hören uns dann demnächst hier wieder auf Simulator 1. Das war's jetzt hier mit mir. Zum Schluss gibt's hier noch Luis Capaldi mit Someone You Love It und ich bin dann einfach mal raus.

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1: Mit KI-Support. Viele Wolken hängen über uns und von Westen her kommt immer mal wieder Regen durch. Am Alpenrand kann's länger nass sein. In der Nacht zieht der Regen weiter Richtung Osten und Südosten. Dazu bleibt's meist stark bewölkt. Die Tiefstwerte liegen bei 16 bis 10 Grad. Morgen dann geteiltes Programm. Hier und da Schauer und auch mal ein Gewitter. Weiter südlich öfter Sonne und trocken. Maximal bis 28 Grad.
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1: Mit KI-Support. Viele Wolken hängen über Deutschland und dazu regnet's in der Nacht immer mal wieder. Am ehesten Richtung Osten und Südosten, später lässt das Ganze dann nach. Die Tiefstwerte liegen zwischen 16 und 10 Grad. Morgen bleibt's oft wolkig mit Schauern, vereinzelt sind auch Gewitter drin und die Höchstwerte schaffen je nach Ecke bis etwa 28 Grad.

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0: Laut FM Wetter.
1: Mit KI-Support. Viele Wolken hängen über Deutschland und dazu regnet's in der Nacht immer mal wieder. Am ehesten Richtung Osten und Südosten, später lässt das Ganze dann nach. Die Tiefstwerte liegen zwischen 16 und 10 Grad. Morgen bleibt's oft wolkig mit Schauern, vereinzelt sind auch Gewitter drin und die Höchstwerte schaffen je nach Ecke bis etwa 28 Grad.
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0: Laut FM Wetter.
1: Mit KI-Support. Viele Wolken hängen über Deutschland und dazu regnet's in der Nacht immer mal wieder. Am ehesten Richtung Osten und Südosten, später lässt das Ganze dann nach. Die Tiefstwerte liegen zwischen 16 und 10 Grad. Morgen bleibt's oft wolkig mit Schauern, vereinzelt sind auch Gewitter drin und die Höchstwerte schaffen je nach Ecke bis etwa 28 Grad.

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0: Laut FM Wetter.
1: Mit KI-Support. Viele Wolken sind gerade über Deutschland unterwegs. Später ist es teils ziemlich bedeckt und ab und zu kommt noch ein bisschen Regen runter, der dann nach Osten abzieht. Im Südwesten bleibt's dagegen meistens trocken. Dazu liegen die Temperaturen aktuell bei 16 bis 10 Grad. Tagsüber geht's wechselhaft weiter, mit ein paar Schauern hier und da und maximal werden es bis zu 23 Grad.

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0: Laut FM Wetter.
1: Mit KI-Support. Viele Wolken sind gerade über Deutschland unterwegs. Später ist es teils ziemlich bedeckt und ab und zu kommt noch ein bisschen Regen runter, der dann nach Osten abzieht. Im Südwesten bleibt's dagegen meistens trocken. Dazu liegen die Temperaturen aktuell bei 16 bis 10 Grad. Tagsüber geht